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1: Gwitter. Es braucht einen Blitz, zum dunkle Wolken teilen. Und ohne Rumpeln geht kein Ulieb aus der Welt. Gut gibt's halt noch ein Gewitter, wo alles wieder in den Senkel stellt.

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1: Die Nachrichten von SRF um 3 mit Konrad Muschk. Die USA und der Iran wollen ein Friedensabkommen unterzeichnen, und zwar am Freitag in der Schweiz. Pakistan, das in dem Konflikt vermittelt, hat dies als erstes bestätigt. Von der ARD aus Washington, Anne Schneider.
2: Der pakistanische Premierminister Sharif hat einen Durchbruch im Konflikt zwischen den USA und dem Iran vermeldet. Nach Angaben der Regierung in Islamabad haben beide Seiten eine Vereinbarung erzielt, vermittelt neben Pakistan auch mit Unterstützung von Katar, Saudi-Arabien und der Türkei. Demnach sollen die USA und der Iran einer sofortigen und dauerhaften Waffenruhe zugestimmt haben, auch auf Nebenschauplätzen wie im Libanon. Die offizielle Unterzeichnung ist für den 19. Juni in der Schweiz geplant. US-Präsident Donald Trump spricht allerdings schon jetzt von einem abgeschlossenen Deal. Er kündigte an, das Abkommen könne elektronisch unterzeichnet werden, entweder von ihm selbst oder von Vizepräsident J.D. Vance. Zentraler Punkt: Der Iran verpflichtet sich, auf Atomwaffen zu verzichten. Im Gegenzug soll die wichtige Straße von Hormuz sofort wieder geöffnet werden. Die US-Seeblockade würde aufgehoben. Offen bleibt die Frage des iranischen Nuklearmaterials. Trump sagte, darum wolle man sich später kümmern, nämlich in den kommenden Wochen.
1: Irans Vizeaußenminister bestätigte die Übereinkunft im staatlichen Fernsehen. UNO-Generalsekretär Antonio Guterres sprach von einem wichtigen Schritt in Richtung Frieden. In einer gemeinsamen Erklärung mit Großbritannien und Deutschland begrüßte Frankreich den Schritt. Die Märkte reagierten ebenfalls positiv. Der Ölpreis für ein Fass der Nordseesorte Brent sank nach der Ankündigung um 4%. Die russische Armee hat in der Nacht Ziele in der Ukraine mit Drohnen und Raketen angegriffen. In Charkiw wurden laut Innenminister Igor Klimenko 5 Rettungskräfte getötet und 5 weitere verletzt. 3 Menschen starben in Tula bei einem Drohnenangriff. In der Hauptstadt Kiew wurden bei Luftangriffen 10 Menschen verletzt, sagte Stadtpräsident Vitali Klitschko. Ein Hochhaus stehe in Brand und 140.000 Menschen seien ohne Strom. Infolge eines russischen Raketenangriffs geriet außerdem die Hauptkirche eines Höhlenklosters in Brand. Es gebe ernsthafte Schäden an dem Gebäude, das zum UNESCO-Weltkulturerbe zählt, schrieb der örtliche Militärgouverneur. Polen ließ als Reaktion auf die russischen Luftangriffe auf die Ukraine eigene Kampfjets aufsteigen und setzte seine Luftabwehrsysteme in Bereitschaft. Dann noch zu den Resultaten der Fußball-Weltmeisterschaft. Dort trennen sich Japan und die Niederlande 2-2 unentschieden. Zuvor hatte Deutschland gegen Curaçao gewonnen, und zwar gleich mit 7-1. Das Wetter: heute ist es im Flachland meist sonnig, in den Alpen gibt es Sonne und Quellwolken, im Norden bei 25, im Süden bis 30 Grad. Das waren Nachrichten von Radio SRF, verantwortlich Konrad Muschk.
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1: Die Nachrichten von SRF um 4 mit Konrad Muschk. Die USA und der Iran haben sich auf ein Friedensabkommen geeinigt. Das schreibt der pakistanische Premierminister Shehbaz Sharif auf X. Pakistan vermittelt in dem Konflikt. Beide Seiten hätten sich auf die sofortige Beendigung aller Kampfhandlungen an allen Fronten geeinigt, auch im Libanon, schreibt Sharif. Und das Abkommen solle am kommenden Freitag in der Schweiz unterzeichnet werden. US-Präsident Donald Trump bestätigte, dass das Abkommen mit dem Iran fertig verhandelt sei. Auf seinem sozialen Netzwerk schrieb er, die US-Blockade iranischer Häfen sei hiermit beendet. Und auch der iranische Vizeaußenminister bestätigte die Übereinkunft im staatlichen Fernsehen. Einzelheiten zum Inhalt der Vereinbarung wurden nicht bekannt. UNO-Generalsekretär Antonio Guterres sprach von einem wichtigen Schritt in Richtung Frieden. In einer gemeinsamen Erklärung mit Großbritannien begrüßte Frankreich den Schritt. Man werde die Öffnung der Straße von Hormuz am heutigen G7-Gipfel besprechen, sagte Präsident Emmanuel Macron. Die Märkte reagierten ebenfalls positiv. Der Ölpreis für ein Fass der Nordseesorte Brent sank nach der Ankündigung um 4%. Die russische Armee hat in der Nacht Ziele in der Ukraine mit Drohnen und Raketen angegriffen. In Charkiw wurden laut Innenminister Igor Klimenko 5 Rettungskräfte getötet und weitere 5 verletzt. In der Hauptstadt Kiew wurden bei Luftangriffen 10 Menschen verletzt, sagte Stadtpräsident Vitali Klitschko. Ein Hochhaus stehe in Brand und 140.000 Menschen seien ohne Strom. Infolge eines russischen Raketenangriffs geriet außerdem die Hauptkirche eines Höhlenklosters in Brand. Es gebe ernsthafte Schäden an dem Gebäude, das zum UNESCO-Weltkulturerbe gehört, schrieb der örtliche Militärgouverneur. Polen ließ als Reaktion auf die russischen Luftangriffe auf die Ukraine eigene Kampfjets aufsteigen und setzte seine Luftabwehrsysteme in Bereitschaft. Dann noch zu den Resultaten der Fußball-Weltmeisterschaft. Die Elfenbeinküste schlägt Ecuador mit 1:0 und Japan und die Niederlande spielen 2:2 unentschieden. Zuvor hatte Deutschland gegen Curaçao gewonnen mit 7:1. Und noch das Wetter. Heute ist es im Flachland meist sonnig. In den Alpen gibt es Sonne und Quellwolken. Im Norden um 25, im Süden bis 30 Grad. Das waren Nachrichten von Radio SRF, verantwortlich Konrad Muschk.
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1: Die Nachrichten von SRF um 5 Uhr mit Konrad Musch und diesen Schwerpunkten. Endlich ein Deal. Die USA und der Iran wollen am Freitag in der Schweiz eine Friedensvereinbarung unterzeichnen. Massive russische Luftangriffe. In der Ukraine gibt es Tote und Verletzte. Und eine Kirche, die zum UNESCO-Weltkulturerbe gehört, steht in Brand. Und Zusammenstöße mit der Polizei. In Genf demonstrieren Zehntausende gegen den G7-Gipfel, die meisten davon friedlich. Das Wetter, der Montag wird meist sonnig, im Norden bei 25, im Süden bei 30 Grad. Die USA und der Iran wollen ein Friedensabkommen unterzeichnen, und zwar am Freitag in der Schweiz. Pakistan, das in dem Konflikt vermittelt, hat dies als erstes bestätigt. Von der ARD aus Washington, Anne Schneider.
2: Der pakistanische Premierminister Sharif hat einen Durchbruch im Konflikt zwischen den USA und dem Iran vermeldet. Nach Angaben der Regierung in Islamabad haben beide Seiten eine Vereinbarung erzielt, vermittelt neben Pakistan auch mit Unterstützung von Katar, Saudi-Arabien und der Türkei. Demnach sollen die USA und der Iran einer sofortigen und dauerhaften Waffenruhe zugestimmt haben, auch auf Nebenschauplätzen wie im Libanon. Die offizielle Unterzeichnung ist für den 19. Juni in der Schweiz geplant. US-Präsident Donald Trump spricht allerdings schon jetzt von einem abgeschlossenen Deal. Er kündigte an, das Abkommen könne elektronisch unterzeichnet werden, entweder von ihm selbst oder von Vizepräsident J.D. Vance. Zentraler Punkt: Der Iran verpflichtet sich, auf Atomwaffen zu verzichten. Im Gegenzug soll die wichtige Straße von Hormuz sofort wieder geöffnet werden. Die US-Seeblockade würde aufgehoben. Offen bleibt die Frage des iranischen Nuklearmaterials. Trump sagte, darum wolle man sich später kümmern, nämlich in den kommenden Wochen.
1: Irans Vizeaußenminister bestätigte die Übereinkunft im staatlichen Fernsehen. UNO-Generalsekretär Antonio Guterres sprach von einem wichtigen Schritt in Richtung Frieden. Der französische Präsident Emmanuel Macron sagte, die Chefinnen und Chefs der G7-Staaten würden am heutigen Gipfel in Evian über die Öffnung der Straße von Hormuz sprechen. Die Märkte reagierten ebenfalls positiv. Der Ölpreis für ein Fass der Nordseesorte Brent sank nach der Ankündigung um 4%. Die russische Armee hat in der Nacht Ziele in der Ukraine mit Drohnen und Raketen angegriffen. In Charkiw wurden laut Innenminister Igor Klimenko 5 Rettungskräfte getötet und weitere 5 verletzt. In der Hauptstadt Kiew wurden bei Luftangriffen 2 Menschen getötet und 10 weitere verletzt. Stadtpräsident Vitali Klitschko sagte, ein Hochhaus stehe in Brand und 140.000 Menschen seien ohne Strom. Infolge eines russischen Raketenangriffs geriet außerdem die Hauptkirche eines Höhlenklosters in Brand. Es gebe ernsthafte Schäden an dem Gebäude, das zum UNESCO-Weltkulturerbe gehört, schrieb der örtliche Militärgouverneur. In Genf haben sich gestern Zehntausende Menschen versammelt, um gegen den G7-Gipfel zu protestieren, der heute in Evian auf der französischen Seite des Genfersees beginnt. Dabei kam es zu Sachbeschädigungen und Ausschreitungen, sagt Westschweiz-Korrespondent Philipp Reichen.
3: Die Organisatorinnen des Frauenstreiks wünschten sich einen friedlichen, feierlichen Protest. Mehrere 10.000 Personen kamen zur bewilligten Kundgebung. Doch friedlich blieb der Protest nur eine halbe Stunde lang. Unter den Protestierenden befanden sich einige hundert Mitglieder des sogenannten Schwarzen Blocks. Sie zündeten ein Auto an und zertrümmerten die Scheiben einer Bank. Auch im UNO-Viertel gab es massive Zerstörungen, auch an Gebäuden der Vereinten Nationen. Die mit tausenden Polizisten aus der ganzen Schweiz verstärkte Genfer Polizei setzte Tränengas und Gummischrot ein. Sie versuchte so, den Protestmarsch aufzulösen. In der Folge kam es zu Straßenschlachten zwischen den Protestierenden und der Polizei. Gegen Abend kesselte sie die G7-Gegner in einem Park beim Seeufer ein.
1: Philipp Reichen. Und damit zu weiteren Meldungen der Nacht. Im US-Bundesstaat Missouri sind beim Absturz eines Kleinflugzeugs 12 Menschen ums Leben gekommen. Dabei handele es sich um 11 Fallschirmspringer sowie den Piloten der Maschine, teilte der Katastrophenschutz mit. Die Maschine sei kurz nach dem Start verunglückt. Die Absturzursache wird untersucht. Sowohl der russische Präsident Wladimir Putin als auch der ukrainische Präsident Wladimir Zelensky haben US-Präsident Donald Trump zu seinem 80. Geburtstag gratuliert. Dabei habe Trump angekündigt, dass die US-Gesandten Steve Witkoff und Jared Kushner bald nach Russland reisen würden, um über ein Ende des Konflikts mit der Ukraine zu sprechen. Und dann noch zu den Resultaten der Fußball-Weltmeisterschaft. Die Elfenbeinküste schlägt Ecuador mit 1:0 und Japan und die Niederlande spielen 2:2 unentschieden. Zuvor hatte Deutschland gegen Curaçao gewonnen und zwar mit 7:1. Das Wetter. Heute ist es im Flachland sonnig, in den Voralpen und Alpen spenden Quellwolken zeitweise Schatten. Die Temperaturen erreichen im Norden um 25, im Süden bis 30 Grad. Das waren Nachrichten von Radio SRF, verantwortlich Konrad Muschk.
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1: Wir werden das als Partei mit allen Mitgliedern, Unterstützern und Helferinnen sehr gross feiern. Es ist für uns ein unglaublicher, schöner Moment. 18 Jahre haben wir gebraucht. Wir sind jetzt volljährig als Partei und dürfen den nächsten Schritt feiern. Und das ist unglaublich ein schöner Moment.
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3: Wir in einem grossen Teil von dem Team kann weiterarbeiten, wo jetzt noch ergänzt wird und eine zusätzliche Kandidatin, die ich herzlich gratuliere für das gute Resultat. Das heisst auch, dass die grossen Parteien jetzt alle in der Regierung sind. Das heisst auch, sie müssen alle Verantwortung für den Kanton übernehmen.
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1: Ich flüge die Welt, aber finde nimmer dich. Auf jedem Kontinent gibt's etwas, wo verspricht, so einzufahren wie du. Oder mindestens so, als könnte ich dich vergessen für ein paar Stunden. Ich bin von jeder Brücke und von jedem Turm gesprungen aus dem Flugzeug. Aber gleich habe ich nichts gefunden, habe gesucht in Hollywood.

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1: Ja, das ist ein grosser Tag für uns als Partei. Ich glaube, das dürfen wir so festhalten.
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1: Wir haben sehr vieles richtig gemacht. Wir haben eine Kandidatin gehabt mit der Valerie, die sehr überzeugend ist, einen guten Leistungsausweis hat, einen sehr guten Wahlkampf gemacht. Dann hat sie auch 120 Persönlichkeiten im Rücken gehabt, die die Liste gefüllt haben für eine grosse Rat. Und ich glaube, da gibt es sehr viele Komponenten, aber die Valerie hat das natürlich super gemacht.
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1: Ja, unser Ziel ist mehr als erreicht. Ich bin heute natürlich, wie ich glaube, viele unnervös gewesen, haben da immer wieder geschaut. Und es tut ja einem noch nicht Zeit zu prognostizieren, wenn Wahlkreis für Wahlkreis kommt. Und dann habe ich da in einer Excel-Tabelle nachgerechnet und gesehen, ah ja, 5 sollten wir schaffen. Dann hat sich die Anspannung dann langsam gelegt. Und dann, bäm, irgendwann sind die Endresultate gekommen. Und dann hat es mich wirklich fast aus den Socken gehauen, dass wir die 7 haben. Also, genial.
2: Also wir sind viel zu staus. Wir sind gerade gut in der Jahr. Klar, wir haben eine viel große Kontentierung, weil wir gerade eine Woche sind, als der Boss Mainz.
3: Also ich habe am Morgen unsere Resultate angeschaut und gefunden, wir haben gute Resultate, aber sicher schaffen wir es nicht. Und wenn ich dann sehe, dass ich auf der Liste bin, bin ich extrem geschockt gewesen. Hat das nicht gelernt? Ups, jetzt ist gerade ein Korken an den Knall gekommen.
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4: Has jetzt gerade im Zug auf dem Heimweg erfahren. Also ich habe schon damit gerechnet, dass ich zu der Wahl 4 komme. Aber dass es dann gelangt hat, das ist sehr cool gewesen zu erfahren. Ja.
5: Also ich musste, um meine Nerven ein bisschen zu beruhigen, eine Runde joggen. Und bin gerade von zuhause losgesprungen, als ich ein Telefon gekriegt habe von meiner Mami, die das natürlich sehr intensiv mitverfolgt hat.
3: Also ich war unsere Wahlparty am Organisieren und während dem Aufstellen habe ich plötzlich gemerkt, dass ich gewählt bin, was ich niemals erwartet hätte. Und das, ja, das ist ein ziemlicher Schock, aber andererseits freue ich mich auch sehr auf die Aufgabe, die jetzt kommt.
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2: Rot ist für eine mega präsente Farbe für uns als Band. Und das Rot kommt halt so ein bisschen davon, dass wir mega gerne Lieder darüber schreiben, mit, über Sachen, die uns halt ein bisschen beschäftigen oder auch aufregend. So ein bisschen tiefenmässig. Genau, und von dort kommt eigentlich die rote Farbe und das rote Echo.
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3: Wow, also es ist unbeschreiblich, wir haben uns so fest gefreut, also wir strengen uns da tagtäglich mega nah und stecken so viel Zeit in das inne und zum dann sehen, dass man belohnt wird, ist halt etwas mega Schönes.
1: Und Selin Matzenauer ajunta.
2: Man wird wie so ein bisschen geschätzt, man sieht so, hey, das ist cool, was wir machen und es wird auch geschätzt und wir werden auch gesehen. Und ich habe wirklich wortwörtlich so einen Freudensprung gemacht, als ich das gesehen habe. Ich dachte, oh mein Gott, Hammer, es ist so cool, wirklich.
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3: Das wär schon das Hauptziel, würde ich meinen. Klar, so berühmt werden, so ist alles cool, aber ich glaube, durch dass man dann berühmt ist, kann man dann halt auch vom Geld leben. Darum ist das schon so ein grosses Ziel von uns, aber halt auch, um unsere Musik an Leute können weitergeben, die sich damit so identifizieren können, mitfühlen können, was wir für Lieder schreiben.
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3: Es wird rockig, aber auch ein bisschen soulig.
2: Es wird frech, es wird mutig. Es wird einfach cool. Es wird einfach cool.
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4: Es braucht Menschen wie Sie, die bereit sind anzupacken für unseren Kanton und für die Bündner Bevölkerung. Dass sich so viele Kandidierende zur Verfügung gestellt haben, schafft Zuversicht und macht auch Mut für die Zukunft. Bleiben Sie engagiert und kritisch dran, egal ob in der Wirtschaft, in der Politik oder in der Gesellschaft.
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5: Ich finde das wunderbar, es war aber auch schon lange Zeit. Ich finde es super, dass es geklappt hat, es war aber auch absehbar, wenn man die Kandidaten angeschaut hat. Und ich bin natürlich auch sehr froh, dass es gerade im ersten Wahlgang geklappt hat.
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3: La meune si plitos zur traccia nel grigiun, per part date in sig suleil, cun sunt en l'engiadina poi dar in nulauter uradi. Las temperaturas maximales entranter 27 grads a Quira, 23 grads a Mustè e 20 grads a Semeden.
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3: Sin l'autostrada a Tredis, da gnesce il traffic tranter Maiavilla e Bad Ragaz en direcziun Sargans.
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8: Man muss beim Wahl immer mit einer Überraschung rechnen. Ich habe schon gedacht, dass ich gut positioniert bin, aber wir haben auch gewusst, dass die Konstellation mit einem Wahlkreis bei uns, bei der FDP, immer in Chur auch negative Folgen haben kann, was jetzt leider eingetroffen ist.
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8: Ich geniesse es. Ich glaube, es geht immer darum, nicht wie lange man so ist, sondern wie viel das man macht in der Zeit, wo man da ist. Und da habe ich mir, glaube ich, nichts vorzuwerfen. Und jetzt ist es ein schöner Abschluss, den ich mache. Und habe noch Worte vorbereitet und einen Auftrag, den ich einreiche. Also ich bin voll motiviert bis Mittwoch dabei.
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10: Ist da damit ihre politische Laufbahn am Ende?
8: Ja, ich denke schon.
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13: Dass wir 2 Frauen haben, ist genial. Ich muss aber auch sagen, die SVP ist jetzt nicht gerade die Partei, die bekannt dafür ist, sich für Gleichstellungsthemen einzusetzen. Ich wünsche mir aber sehr, dass Valerie Favre Acqua sich auch in dieser Rolle ein bisschen mehr sieht jetzt in der Regierung. Aber grundsätzlich ist es natürlich super, dass wir hier jetzt eins können zulegen.
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14: Es ist einfach ein besseres Abbild für unsere Gesellschaft. Das ist ja nicht nur in der Regierung so, das ist überall so, in jeglichem Gremium, wo einfach ja, ein besserer Mix ist. Es sind natürlich vielleicht auch weiblichere Themen, aber wir sind immerhin die Hälfte für die Gesellschaft, ein bisschen mehr, glaube ich. Also es wird, glaube ich, einfach ein bisschen natürlicher und ja, die Entscheidungen werden anders gefällt, vielleicht auch ein bisschen besser. Ich bin sehr zufrieden.
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15: Es ist schon mit einer Frau sehr gut gegangen, muss ich sagen. Ob es dann mit zwei Frauen noch besser geht, das wird die Zukunft zeigen. Aber ich glaube, es geht gar nicht mehr so um Geschlechtervertretung. Das hat man gesehen, in dem Regierungsratswahlkampf ist es nicht um Frauen-Männer-Quote gegangen, sondern es ist um die Frage gegangen, wer vertritt wen, auch von den politischen Konzepten. Und ich glaube, jetzt ist die Regierung auch so abgebildet, wie sich das Volk das gewünscht hat.
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1: Die Nachrichten von SRF um 21 Uhr mit Mario Storni. Der Nationalrat will vorerst nichts wissen von neuen Atomkraftwerken in der Schweiz. Zuerst soll der Bundesrat klären, woher das Geld für neue Anlagen kommen soll. Die Entscheidung in der Großen Kammer fiel nach einer langen Debatte und sie war äußerst knapp. Mit 100 zu 97 Stimmen bei 2 Enthaltungen entschied die Große Kammer, dass der Bundesrat seinen Gegenvorschlag zur sogenannten Blackout-Initiative nochmals überarbeiten soll. Die Stimmen der Mitte verhalfen dem Antrag zur Mehrheit. Nun ist wieder der Ständerat am Zug. Er muss entscheiden, ob er mit dem Entscheid des Nationalrats einverstanden ist. Die kleine Kammer hatte sich im Frühling dafür ausgesprochen, dass in der Schweiz wieder neue Atomkraftwerke gebaut werden dürfen. Im vergangenen Herbst wurde eine Tochterfirma des Schweizer Rüstungskonzerns RUAG Opfer eines Hackerangriffs und hat dann Lösegeld bezahlt, damit die Daten nicht veröffentlicht werden. Diese Vorgänge werden nun vom Verteidigungsdepartement untersucht. Das teilte der Bundesrat mit. Dass die RUAG Geld an die Cyberkriminellen gezahlt hat, machte Verwaltungsratspräsident Jürg Röteli vor gut einer Woche gegenüber SRF öffentlich. Wie hoch der Betrag war, sagte er nicht. Das Verteidigungsdepartement wurde im Vorfeld nicht über die Zahlung informiert. Der Bund rät grundsätzlich davon ab, in solchen Fällen Lösegeld zu zahlen. Damit zu 2 Meldungen aus dem Ausland in Kürze. Ungeachtet der Vereinbarung zwischen den USA und dem Iran für ein Ende der Kämpfe im Nahen Osten hat die Hisbollah-Miliz Angriffe auf das israelische Militär geflogen. Man habe Israel mit Raketen und Drohnen daran gehindert, im Süden Libanons vorzurücken, erklärte die Hisbollah. Israels Regierungschef Benjamin Netanyahu sagte, die israelische Armee werde sich nicht aus dem

0: Südlibanon zurückziehen. Und in Ungarn darf der Regierungschef neu nicht mehr länger als 8 Jahre im Amt bleiben. Das Parlament hat für eine entsprechende Beschränkung in der Verfassung gestimmt. Damit kann der im April abgewählte Viktor Orbán nicht wieder Regierungschef werden, denn er war bereits 16 Jahre an der Macht. Die Einführung einer Amtszeitbeschränkung war ein Wahlversprechen des neuen Premiers Peter Modyar. Und dann zur Fußball-WM. Dort hat Europameister Spanien im ersten Spiel gegen Kap Verde unentschieden gespielt, und zwar 0:0. Die Wetteraussichten: Morgen gibt es ein Gemisch aus Sonne und Wolkenfeldern. Die Höchstwerte erreichen 26 bis 30 Grad. Das waren Nachrichten von Radio SRF, verantwortlich Patrick Walter.
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1: Die Nachrichten von SRF um 22 Uhr mit Mario Sturni. Der Nationalrat schiebt den Entscheid über neue Atomkraftwerke auf. Zuerst will er wissen, wie diese bezahlt werden könnten. Die Vereinbarung zwischen den USA und dem Iran soll in Genf unterschrieben werden. Und auch bei der Umsetzung will die Schweiz laut Bundespräsident Parmelin helfen. Die Wetteraussichten: der Dienstag bringt Sonne und Wolkenfelder bei Höchstwerten zwischen 26 und 30 Grad. Der Nationalrat will vorerst nichts wissen von neuen Atomkraftwerken in der Schweiz. Zuerst soll der Bundesrat klären, wie neue Anlagen finanziert werden sollen. Der Entscheid war allerdings äußerst knapp. Aus dem Bundeshaus Juliette Schild.
2: 3 Stimmen machten letztlich den Unterschied. Mit 100 zu 97 Stimmen bei 2 Enthaltungen entschied die Grosse Kammer, dass der Bundesrat seinen Gegenvorschlag zur sogenannten Blackout-Initiative nochmals überarbeiten soll. Nebst SP, Grünen und der GLP war auch die Mehrheit der Mitte-Fraktion dieser Meinung. Der Nationalrat will also zuerst wissen, woher das Geld für neue Atomkraftwerke kommt, bevor er das Neubauverbot aufheben will. Die Grosse Kammer stellte sich damit gegen Verkehrsminister Albert Rösti. Dieser sagte, es sei zum jetzigen Zeitpunkt zu früh, um über die Finanzierung von möglichen neuen AKW zu sprechen.
3: Wir brauchen doch ein konkretes Projekt. Wir wollen zuerst die Bevölkerung fragen, ist es möglich, über die Option Kerntechnologie zu sprechen.
2: Nun ist am Dienstag wieder der Ständerat am Zug. Er muss entscheiden, ob er mit dem Entscheid des Nationalrats einverstanden ist. Die Kleine Kammer hatte sich im Frühling dafür ausgesprochen, dass in der Schweiz wieder neue Atomkraftwerke gebaut werden dürfen.
1: Bundespräsident Guy Parmelin hat die Vereinbarung zwischen den USA und dem Iran für eine Waffenruhe begrüßt. Er lobte bei einem Auftritt in Genf die Arbeit der Vermittler. Neben Pakistan und Katar habe sich auch die Schweiz intensiv dafür eingesetzt, dass die Konfliktparteien eine Lösung finden.
4: La Suisse s'est engagée fortement avec les autres facilitateurs, c'est-à-dire le Pakistan et le Qatar, pour amener les belligérants à trouver une solution. Et c'est ce protocole d'accord, il s'agit d'un protocole d'accord, d'après les tout derniers renseignements que j'ai, qui devrait être signé à la fin de cette semaine.
1: Er gehe davon aus, dass die Vereinbarung Ende Woche in Genf unterzeichnet werde. Zudem betonte Parmelin, dass die Schweiz auch bei der Umsetzung der Vereinbarung

0: eine Rolle spielen könnte. Das Abkommen dient als Ausgangspunkt für weitere Verhandlungen während 60 Tagen. Bislang sind viele Details unklar. Nach Aussagen von US-Präsident Donald Trump sollen die Einzelheiten der Absichtserklärung bald veröffentlicht werden, vermutlich Ende Woche. Erstmals hat sich am Abend auch der israelische Regierungschef Benjamin Netanyahu zur Vereinbarung geäußert. Israel war daran nicht beteiligt. So räumte Netanyahu ein, dass er und US-Präsident Trump zwar Partner seien, aber nicht immer gleicher Meinung. Weiter sagte er, der Kampf gegen den Iran und seine Verbündeten in der Region sei nicht abgeschlossen. Israels Armee werde so lange wie nötig im Südlibanon, im Gazastreifen und in Syrien bleiben. Und der Iran dürfe nie in den Besitz von Atomwaffen kommen, weder mit noch ohne Vereinbarung. Schließlich kündigte Netanyahu auch an, dass er bei den kommenden Parlamentswahlen in Israel erneut antreten werde. An der Fußball-WM hat Europameister Spanien im ersten Spiel gegen Kap Verde unentschieden gespielt, und zwar 0:0. Damit zu weiteren Meldungen des Tages in der Übersicht. Bundespräsident Guy Parmelin hat heute auf dem Flughafen Genf einige hochkarätige Politikerinnen und Politiker begrüßt. US-Präsident Donald Trump, den britischen Regierungschef Keir Starmer, den französischen Präsidenten Emmanuel Macron und EU-Kommissionspräsidentin Ursula von der Leyen. Sie reisten weiter an den G7-Gipfel in Evian auf der französischen Seite des Genfersees. Ein Gericht in Norwegen hat Marius Borg Høibø, den Sohn der norwegischen Kronprinzessin Mette Marit, zu 4 Jahren Gefängnis verurteilt, unter anderem wegen Vergewaltigung in 2 Fällen und Gewalt gegen eine Ex-Freundin. Die Verteidigung will das Urteil weiterziehen. In Großbritannien will die Regierung Jugendlichen unter 16 Jahren den Zugang zu sozialen Netzwerken wie Instagram, TikTok oder Snapchat verbieten. Das hat Premierminister Keir Starmer an einer Medienkonferenz angekündigt. Er sagte, das Verbot werde Kinder sicherer, glücklicher und auch freier machen. Und bei einem russischen Angriff auf die ukrainische Hauptstadt Kiew ist ein historisches Kloster beschädigt worden. Das sogenannte Höhlenkloster gilt als wichtiger Ort für das orthodoxe Christentum und es gehört zum UNESCO-Weltkulturerbe. Die Ukraine macht Russland für den Angriff verantwortlich. Moskau sagt, es sei eine ukrainische Flugabwehrrakete gewesen. Die Börsendaten von 22.05 Uhr übermittelt von SIX. Der Swiss Market Index schließt bei 13.718 Punkten und damit 0,1% im Plus. Der Dow Jones Index in New York stand kurz vor Schluss bei plus 1,1%. Der Euro wird zu 92,09 gehandelt und der Dollar zu 79,47. Und die Wetteraussichten: Morgen gibt es ein Gemisch aus Sonne und Wolkenfeldern. Am Vormittag bringen dichtere Wolken ganz im Norden lokal wenig Regen. Im Lauf des Nachmittags bilden sich im Tessin und in Graubünden einzelne Schauer. Die Temperaturen steigen auf 26 bis 30 Grad. Das waren Nachrichten von Radio SRF, verantwortlich Patrick Walter.
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1: Die Nachrichten von SRF um 23 Uhr mit Konrad Muschk. Erstmals hat sich am Abend der israelische Regierungschef Benjamin Netanyahu zur Vereinbarung zwischen den USA und dem Iran geäußert. Israel war daran nicht beteiligt. So räumte Netanyahu ein, dass er und US-Präsident Donald Trump zwar Partner seien, aber nicht immer gleicher Meinung. Weiter sagte er, der Kampf gegen den Iran und seine Verbündeten in der Region sei nicht abgeschlossen. Israels Armee werde so lange wie nötig im Südlibanon, im Gazastreifen und in Syrien bleiben. Und der Iran dürfe nie in den Besitz von Atomwaffen kommen, weder mit noch ohne Vereinbarung. Schließlich kündigte Netanyahu auch an, dass er bei den kommenden Wahlen in Israel erneut antreten werde. Zu drei Meldungen aus dem Ausland. Auf einer US-Luftwaffenbasis im Bundesstaat Kalifornien ist ein B-52-Bomber der US-Luftwaffe kurz nach dem Start abgestürzt. Das teilte die Edwards Air Force Base auf sozialen Medien mit. Über mögliche Opfer ist bisher nichts bekannt. Die achtstrahlige B-52 ist eines der ältesten Flugzeuge der US-Armee. Es wurde 1955 erstmals in Dienst gestellt. Der Gouverneur des US-Bundesstaats Kalifornien, Gavin Newsom, wirft der Trump-Regierung vor, grundlos gegen ihn zu ermitteln. Der Demokrat schreibt auf X, Bundesbeamte hätten bei Familienangehörigen und Freunden geklopft und Akten durchsucht. Um welche Vorwürfe es geht, sagt er nicht. Newsom gilt als möglicher demokratischer Präsidentschaftskandidat bei den nächsten Wahlen. Und in Ungarn darf der Regierungschef neu nicht mehr länger als 8 Jahre im Amt bleiben. Das Parlament hat für eine entsprechende Beschränkung in der Verfassung gestimmt. Damit kann der im April abgewählte Viktor Orbán nicht wieder Regierungschef werden, denn er war bereits 16 Jahre an der Macht. Die Einführung einer Amtszeitbeschränkung war ein Wahlversprechen des neuen Premiers Péter Modyar. Und dann zur Fußball-WM. Dort hat Belgien gegen Ägypten 1:1 unentschieden gespielt. Zuvor hatte Europameister Spanien im ersten Spiel gegen Kap Verde unentschieden gespielt, 0:0. Die Börsendaten von SIX. Der Swiss Market Index schließt bei 13.718 Punkten, 0,1% im Plus. Der Dow Jones Index in New York steigt um 0,9%. Der Euro wird zu 92,13 Rappen gehandelt, der Dollar zu 79,44 Rappen. Und das Wetter, morgen wechseln sich Sonne und Wolkenfelder ab, die Höchstwerte zwischen 26 und 30 Grad. Das waren Nachrichten von Radio SRF, verantwortlich Konrad Muschk.
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1: Die Nachrichten von SRF um Mitternacht mit Konrad Muschk und diesen Themen. Keine neuen AKWs ohne vorherige Klärung der Finanzierung. Der Nationalrat tritt bei einer geplanten Aufhebung des Neubauverbots für Kernkraftwerke auf die Bremse. Und auch die Schweiz hat dazu beigetragen. Bundespräsident Guy Parmelin äußert sich zum Abkommen zwischen den USA und dem Iran. Das Wetter heute abwechselnd Sonne und Wolkenfelder, Höchstwerte zwischen 26 und 30 Grad. Der Nationalrat will vorerst nichts wissen von neuen Atomkraftwerken in der Schweiz. Zuerst soll der Bundesrat klären, wie neue Anlagen finanziert werden sollen. Die Entscheidung in der Großen Kammer war allerdings äußerst knapp. Aus dem Bundeshaus berichtet Juliette Schild.
2: 3 Stimmen machten letztlich den Unterschied. Mit 100 zu 97 Stimmen bei 2 Enthaltungen entschied die Große Kammer, dass der Bundesrat seinen Gegenvorschlag zur sogenannten Blackout-Initiative nochmals überarbeiten soll. Nebst SP, Grünen und der GLP war auch die Mehrheit der Mitte-Fraktion dieser Meinung. Der Nationalrat will also zuerst wissen, woher das Geld für neue Atomkraftwerke kommt, bevor er das Neubauverbot aufheben will. Die Große Kammer stellte sich damit gegen Verkehrsminister Albert Rösti. Dieser sagte, es sei zum jetzigen Zeitpunkt zu früh, um über die Finanzierung von möglichen neuen AKW zu sprechen.
3: Wir brauchen doch ein konkretes Projekt. Wir wollen zuerst die Bevölkerung fragen, ist es möglich, über die Option Kerntechnologie zu sprechen?
2: Nun ist am Dienstag wieder der Ständerat am Zug. Er muss entscheiden, ob er mit dem Entscheid des Nationalrats einverstanden ist. Die Kleine Kammer hatte sich im Frühling dafür ausgesprochen, dass in der Schweiz wieder neue Atomkraftwerke gebaut werden dürfen.
1: Juliette Schild. Im vergangenen Herbst wurde eine Tochterfirma des Schweizer Rüstungskonzerns RUAG Opfer eines Hackerangriffs und hat dann Lösegeld bezahlt, damit die Daten nicht veröffentlicht werden. Diese Vorgänge werden nun vom Verteidigungsdepartement untersucht. Das teilt der Bundesrat mit. Das Verteidigungsdepartement wurde im Vorfeld nicht über die Zahlung informiert. Der Bund rät grundsätzlich davon ab, in solchen Fällen Lösegeld zu zahlen. Bundespräsident Guy Parmelin hat die Vereinbarung zwischen den USA und dem Iran für eine Waffenruhe begrüßt. Er lobte bei einem Auftritt in Genf die Arbeit der Vermittler. Neben Pakistan und Katar habe sich auch die Schweiz intensiv dafür eingesetzt, dass die Konfliktparteien eine Lösung finden.
4: La Suisse s'est engagée fortement avec les autres facilitateurs, c'est-à-dire le Pakistan et le Qatar, pour amener les belligérants à trouver une solution. Et c'est ce protocole d'accord, il s'agit d'un protocole d'accord, d'après les tout derniers renseignements que j'ai, qui devrait être signé à la fin de cette semaine.
1: Er geht davon aus, dass die Vereinbarung Ende Woche in Genf unterzeichnet werde. Zudem betonte Parmelin, dass die Schweiz auch bei der Umsetzung der Vereinbarung eine Rolle spielen könnte. Das Abkommen dient als Ausgangspunkt für weitere Verhandlungen während 60 Tagen. Bislang sind viele Details unklar. Nach Aussagen von US-Präsident Donald Trump sollen die Einzelheiten der Absichtserklärung bald veröffentlicht werden, nämlich Ende Woche. Erstmals hat sich am Abend auch der israelische Regierungschef Benjamin Netanyahu zur Vereinbarung geäußert. Israel war daran nicht beteiligt. So räumte Netanyahu ein, dass er und US-Präsident Trump zwar Partner seien, aber nicht immer der gleichen Meinung. Weiter sagte er, der Kampf gegen den Iran und seine Verbündeten in der Region sei nicht abgeschlossen. Israels Armee werde so lange wie nötig, im Südlibanon, im Gazastreifen und in Syrien bleiben. Und der Iran dürfe nicht

0: nie in den Besitz von Atomwaffen kommen, weder mit noch ohne Vereinbarung. Schließlich kündigte Netanjahu auch an, dass er bei den kommenden Parlamentswahlen in Israel erneut antreten werde. Zwei Meldungen aus den USA, beide betreffen den Bundesstaat Kalifornien. Dort ist auf einer US-Luftwaffenbasis ein B-52-Bomber der US-Luftwaffe kurz nach dem Start abgestürzt. Das teilt die Edwards Air Force Base auf sozialen Medien mit. Über mögliche Opfer ist bisher nichts bekannt. Die achtstrahlige B-52 ist eines der ältesten Flugzeuge der US-Armee. Es wurde 1955 erstmals in Dienst gestellt. Und Kaliforniens Gouverneur Gavin Newsom wirft der Trump-Regierung vor, grundlos gegen ihn zu ermitteln. Der Demokrat schreibt auf X, Bundesbeamte hätten bei Familienangehörigen und Freunden von ihm geklopft und Akten durchsucht. Um welche Vorwürfe es geht, sagte er nicht. Newsom gilt als möglicher demokratischer Präsidentschaftskandidat bei den nächsten Wahlen. Und dann zur Fußball-Weltmeisterschaft. Dort hat Belgien gegen Ägypten 1:1 unentschieden gespielt. Zuvor hatten sich Europameister Spanien im ersten Spiel gegen Kap Verde ebenfalls unentschieden gespielt mit 0:0. Das Wetter, heute wechseln sich Sonne und Wolkenfelder ab. Am Vormittag bringen dichtere Wolken, ganz im Norden, lokal wenig Regen. Im Laufe des Nachmittags bilden sich im Tessin und in Graubünden einzelne Schauer. Die Temperaturen steigen auf 26 bis 30 Grad. Das waren Nachrichten von Radio SRF, verantwortlich Konrad Muschk.
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1: Die Nachrichten von SRF um 1 mit Konrad Muschk. Fluggäste in der EU bekommen neu mehr Rechte. Darauf haben sich EU-Parlamentarier und Mitgliedstaaten geeinigt. So dürfen Familien in Zukunft etwa kostenlos Sitzplätze nebeneinander reservieren. Ticketpreise müssen übersichtlich gestaltet sein und standardmäßig soll der Preis mit Handgepäck angezeigt werden. Außerdem bleibt es dabei, dass Fluggäste bei Verspätungen von mindestens 3 Stunden Anrecht auf eine Entschädigung haben. Die EU-Staaten wollten diese Schwelle ursprünglich auf 4 Stunden ausdehnen. Die Einigung muss noch vom EU-Rat und dem Plenum des Europaparlaments bestätigt werden. Das gilt allerdings als Formsache. Erstmals hat sich am Abend der israelische Regierungschef Benjamin Netanyahu zur Vereinbarung zwischen den USA und dem Iran geäußert. Israel war daran nicht beteiligt. Netanyahu sagte, er und US-Präsident Trump seien zwar Partner, aber nicht immer gleicher Meinung. Weiter sagte er, der Kampf gegen den Iran und seine Verbündeten in der Region sei nicht abgeschlossen. Israels Armee werde so lange wie nötig im Südlibanon, im Gazastreifen und in Syrien bleiben. Und der Iran dürfe nie in den Besitz von Atomwaffen kommen, weder mit noch ohne Vereinbarung. 2 Meldungen aus den USA, beide betreffen den Bundesstaat Kalifornien. Dort ist auf einer Luftwaffenbasis ein B-52-Bomber der US-Luftwaffe kurz nach dem Start abgestürzt. Das teilte die Edwards Air Force Base mit. Von den 8 Besatzungsmitgliedern habe nach ersten Erkenntnissen niemand überlebt. Die 8-strahlige B-52 ist eines der ältesten Flugzeuge der US-Armee. Es wurde 1955 erstmals in Dienst gestellt. Und Kaliforniens Gouverneur Gavin Newsom wirft der Trump-Regierung vor, grundlos gegen ihn zu ermitteln. Der Demokrat schreibt auf X, Bundesbeamte hätten bei Familienangehörigen und Freunden geklopft und Akten durchsucht. Um welche Vorwürfe es geht, sagte er nicht. Newsom gilt als möglicher demokratischer Präsidentschaftskandidat bei den nächsten Wahlen. Dann zur Fußballweltmeisterschaft. Dort trennen sich Belgien und Ägypten 1:1 unentschieden. Zuvor hatte Europameister Spanien im ersten Spiel gegen Kap Verde ebenfalls unentschieden gespielt, 0:0. Das Wetter heute abwechselnd Sonne und Wolkenfelder. Die Höchstwerte liegen zwischen 26 und 30 Grad. Das waren Nachrichten von Radio SRF, verantwortlich Konrad Muschk.
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